0: Guten Tag, Hauptmann.
1: Ich muss immer vor Ihnen stehen.
0: Eintreten.
1: Sobald Frau Stabsunteroffizier kommt, stelle ich mich auch in die Reihe.
0: Ritter Zog. Stillgestand. Rechts. Um. Im Gleichschritt. Ah.
1: Dann brechen wir zum Mittagessen auf. Unser Zeitfenster beginnt um 11:45.
0: Langsamer.
1: Es fühlt sich immer gut an, wenn der zweite Zug pünktlich von der Mensa zurückkommt. Dann wissen wir, dass wir nicht warten müssen.
0: Links schwenkt.

0: Meine Position ist vorne links. Ich bin also der Rhythmusgeber. Das ist aber nur wegen meiner Größe.
1: Ich werde dir heute Abend richtig aufs Maul hauen. Ich werde dir richtig ins Gesicht treten. So. Nein, richtig ins Gesicht treten. Du machst so einen schönen Sidekick in Zähne weg. Da hilft dir der Zahnschutz auch nicht weiter, du. Das gibt richtig, also...
2: Mach ein Roundhouse mit Salz.
1: Ja, genau. Ein Roundhouse machst du. Gar nichts wirst du machen.
3: Ja, genau.
4: Kopfbedeckung!
5: Jawohl, Herr Hoffmann.

0: Ich weiß nicht, warum wir dafür in das Dorfzentrum mussten. Wahrscheinlich war es aber eine schöne Abwechslung für die Anwohner.
1: Freiheit ist, das wissen wir sehr gut. Wir haben es über 70 Jahre erfahren dürfen.
0: Für 3 Stunden mussten wir stillstehen. Meine Beine schmerzten, aber das war noch in Ordnung. Mein Stubenkamerad Frank konnte nicht mehr und ist zusammengebrochen.
1: Von daher wünsche ich Ihnen immer Menschen an Ihrer Seite.
0: Unsere Sanitäter haben ihn auf die Trage gelegt und weggebracht.
1: Ich danke Ihnen.
0: Davon konnten wir aber nichts sehen, weil wir unsere Köpfe nicht bewegen durften.

0: ここに追加アライブ
1: ゴール
0: マイカーマイカー
1: マイカー
0: ここにフラグ
2: Ich bin im Sanitätsregiment und werde Apotheker.
3: Apotheker?
2: Mhm.Daran denkt man zuerst gar nicht, wenn man so an Bundeswehr
3: ja.
2: denkt.
3: Und Sie studieren also und dann sind Sie Soldat?
2: Mhm, genau. Das sind dann 17 Jahre, für die ich mich verpflichtet habe.
3: Wie lange? Sie haben sich verpflichtet? Wie lange?
2: Für 17 Jahre.
3: 17 Jahre. Und wie alt sind Sie?
2: Ich bin 18 Jahre.
3: 18?

0: Sie legen Ihren Eid als Soldatin oder Soldat hier in Berlin ab.
1: Kurz vor dem Gelöbnis hat einer der Kameraden sich in die Hose gemacht.
0: Können Sie stolz sein? Es ist ein.
1: Erst ist er stehen geblieben, dann haben sie ihn rausgenommen.
0: Ein Land, das sich auf Sie verlässt.
1: Nach dem Gelöbnis wurde er von allen gefeiert.
0: Aber auch ein Land,
1: sogar der Hauptmann war stolz.
0: Verlassen können.
1: Sein Bruder aber, der das Geschehen von der Tribüne aus beobachtet hat, erzählte uns später, dass alles habe wie eine Disziplinarmaßnahme ausgesehen.
2: Soldatinnen und Soldaten, sprechen Sie mir zum feierlichen Gelöbnis nach. Ich schwöre, der Bundesrepublik Deutschland,
1: ich konnte nicht so laut schwören, aber meine Kameraden schon. Wahrscheinlich liegt das an meiner Erziehung. Für mich ist das in Ordnung. Meine Mutter machte noch ein Foto von uns. Frank und ich, wir waren die einzigen Apotheker. Wir mussten uns ein Zimmer mit einem von der Marine teilen.

0: Wir sind jetzt natürlich am Anfang Ihrer Laufbahn. Der erste Höhepunkt ist dann nach 36 Monaten die Beförderung zum Leutnant. Dann sind Sie der Offizier auch nach außen hin erkennbar. Das ist ja ein ganz wichtiger Meilenstein für jeden Soldaten. Davor müssten wir natürlich gewisse Voraussetzungen erfüllen. Wir brauchen den Offizierslehrgang als erfüllt. Und wir müssen natürlich schauen, dass wir keine gravierenden Studienverzögerungen haben, so dass Sie dann befördert werden können mit allen anderen auch, die den gleichen Ausbildungsstand haben. Genau. Das haben Sie so verstanden?
1: Ja.
0: Alles klar, okay. Ja, was passiert denn jetzt mit dem Studium? Ich bin ja ein Fan davon, den Blick schon ein bisschen nach übermorgen zu richten, aber der Fokus muss natürlich erstmal im Heute sein.
2: Herzog! Heuschuh! Angeführt!
3: Das Gespräch mit dem Major war sehr interessant. Aber etwas zu lang.

Wir gehen wieder schießen. Ich mag es, auch wenn ich nicht der Beste bin. Aber ich versuche, besser zu werden.

Frank hat sich entschieden zu gehen. Das war sein Recht. Schon seit ein paar Tagen konnte er nachts nicht mehr ruhig schlafen. Es hat aber gedauert, bis ich seine Entscheidung nachvollziehen konnte.

0: Ich bin endlich mal alleine. Bei uns schlafen schon alle.
1: Entschuldigung, hast du ein Feuer?
0: Auf der anderen Seite von der Kaserne ist noch was los.
2: Vielen Dank. Sorry, ist leer. Kein Problem. Trotzdem danke. Okay.